0: Nein, wo lieber Herr, ist es wieder einmal aus für ein autonomes Experiment in Zürich.
1: Es sieht so aus, Herr, ganz offen. Es hat auch keinen Sinn, dass man sich etwas vormacht. Das Experiment ist misslungen und es ist...

was es ihnen geht und ganz klare Rahmenbedingungen, wie erschließlich sicher, dass nicht Tag und Nacht offen ist, aber auch, dass bestimmte Benutzergrenzen zu bestimmten Zeiten abgegrenzt wird. Ich bin auch für ein Alkoholverbot, das muss ich Ihnen ganz klar sagen, und bin für